blau, das eine, das weiß ich schon vorher genau, es wird der Erfolg der Saison. Auf keine Fremde.